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1: Mit Michael Miem. Nach Informationen aus pakistanischen Sicherheitskreisen halten dortige Geheimdienstquellen eine begrenzte Bodenoffensive der USA im Iran für zunehmend wahrscheinlich. Demnach stütze sich diese Einschätzung auf militärische Beobachtungen. Eine offizielle Bestätigung für ein solches Vorgehen der USA gibt es bislang jedoch noch nicht. Der E-Auto-Hype kühlt sich weltweit ab. Das Wachstum ist geringer als in den vergangenen Jahren ausgefallen. Demnach wurden im ersten Halbjahr rund 6,6 Millionen reine E-Fahrzeuge neu zugelassen, ein Plus von 9% gegenüber dem Vorjahr. Der Markt wächst zwar weiter, das Tempo hat sich aber spürbar verlangsamt. Im Gesundheitshandwerk bleiben bundesweit viele Stellen unbesetzt. Besonders betroffen sind Augenoptiker, Hörakustiker sowie Orthopädie und Zahntechniker. Einer Studie zufolge konnten 2025 im Durchschnitt mehr als 4.300 offene Stellen nicht besetzt werden. Den größten Mangel gibt es in der Augenoptik und der Hörakustik, wie aus der Studie weiter hervorgeht. Mercedes-Benz hat seine Erwartungen für das laufende Jahr nach unten korrigiert. Zwar fiel das operative Ergebnis im zweiten Quartal besser aus als im Vorjahr, doch der Absatz im Kerngeschäft mit Pkw entwickelte sich schwächer als erhofft. Der Autobauer rechnet deshalb nicht mehr mit einem Verkaufsvolumen auf Vorjahresniveau. Nach Volkswagen und Audi ist es bereits die nächste Prognosesenkung in der deutschen Autoindustrie. Nach dem Fund von zwei Leichen in Ortrand in Südbrandenburg ermittelt die Staatsanwaltschaft gegen einen 80-Jährigen wegen des Verdachts des Totschlags. Die beiden Opfer, ein 57-jähriger Mann und eine 45-jährige Frau, wurden erschossen. Der Tatverdächtige wurde auf dem Grundstück schwer verletzt aufgefunden. Wie es zu der Tat kam, ist bislang noch unklar. Nach den schweren Waldbränden im Südwesten Frankreichs können rund 15.000 Menschen wieder in ihre Häuser zurückkehren. Betroffen sind die Orte bei Biscarrosse, wo die Feuerwehr das Feuer inzwischen unter Kontrolle gebracht hat. Auch im größeren Brandgebiet bei Bordeaux blieb die Lage zuletzt stabil. Nach Angaben der Behörden hat sich das Feuer dort seit rund zwei Tagen nicht weiter ausgebreitet.
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2: Ich empfehle für die nächsten Tage viel trinken. In der Redaktion Gisela Hoff. Heute ist es vielfach sonnig. Im Tagesverlauf ziehen im Nordosten und an den Alpen Quellwolken auf und am Abend sind im Süden vereinzelte Gewitter nicht ausgeschlossen. Die Temperaturen erreichen an den Küsten maximal 30, in der Mitte bis 36 und bis 38 Grad im Süden. In der Nacht ist es zunächst meist klar. In der zweiten Nachthälfte ist es dann im Westen gering bewölkt. In den Ballungszentren sinken die Temperaturen nur noch auf 24 bis 20 Grad, sonst 20 bis 16 Grad. Morgen ist es in Bayern und Teilen Thüringens heiter bis wolkig und meist trocken, sonst beginnt der Tag recht sonnig. Im Tagesverlauf ziehen allerdings rasch Quellwolken auf, die vom Südwesten und Westen bis in den Norden teils kräftige Schauer und Gewitter bringen. Die Temperaturen sind mit 26 bis 31 Grad an der See und 32 bis 39 Grad in den übrigen Gebieten weiterhin heiß.
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1: Mit Michael Miem. Nach Informationen aus pakistanischen Sicherheitskreisen halten dortige Geheimdienstquellen eine begrenzte Bodenoffensive der USA im Iran für zunehmend wahrscheinlich. Demnach stütze sich diese Einschätzung auf militärische Beobachtungen. Eine offizielle Bestätigung für ein solches Vorgehen der USA gibt es bislang jedoch noch nicht. Der E-Auto-Hype kühlt sich weltweit ab. Das Wachstum ist geringer als in den vergangenen Jahren ausgefallen. Demnach wurden im ersten Halbjahr rund 6,6 Millionen reine E-Fahrzeuge neu zugelassen, ein Plus von 9% gegenüber dem Vorjahr. Der Markt wächst zwar weiter, das Tempo hat sich aber spürbar verlangsamt. Im Gesundheitshandwerk bleiben bundesweit viele Stellen unbesetzt. Besonders betroffen sind Augenoptiker, Hörakustiker sowie Orthopädie und Zahntechniker. Einer Studie zufolge konnten 2025 im Durchschnitt mehr als 4.300 offene Stellen nicht besetzt werden. Den größten Mangel gibt es in der Augenoptik und der Hörakustik, wie aus der Studie weiter hervorgeht. Mercedes-Benz hat seine Erwartungen für das laufende Jahr nach unten korrigiert. Zwar fiel das operative Ergebnis im zweiten Quartal besser aus als im Vorjahr, doch der Absatz im Kerngeschäft mit Pkw entwickelte sich schwächer als erhofft. Der Autobauer rechnet deshalb nicht mehr mit einem Verkaufsvolumen auf Vorjahresniveau. Nach Volkswagen und Audi ist es bereits die nächste Prognosesenkung in der deutschen Autoindustrie. Nach dem Fund von zwei Leichen in Ortrand in Südbrandenburg ermittelt die Staatsanwaltschaft gegen einen 80-Jährigen wegen des Verdachts des Totschlags. Die beiden Opfer, ein 57-jähriger Mann und eine 45-jährige Frau, wurden erschossen. Der Tatverdächtige wurde auf dem Grundstück schwer verletzt aufgefunden. Wie es zu der Tat kam, ist bislang noch unklar. Nach den schweren Waldbränden im Südwesten Frankreichs können rund 15.000 Menschen wieder in ihre Häuser zurückkehren. Betroffen sind die Orte bei Biscarrosse, wo die Feuerwehr das Feuer inzwischen unter Kontrolle gebracht hat. Auch im größeren Brandgebiet bei Bordeaux blieb die Lage zuletzt stabil. Nach Angaben der Behörden hat sich das Feuer dort seit rund zwei Tagen nicht weiter ausgebreitet.
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2: Ich empfehle für die nächsten Tage viel trinken. In der Redaktion Gisela Hoff. Heute ist es vielfach sonnig. Im Tagesverlauf ziehen im Nordosten und an den Alpen Quellwolken auf und am Abend sind im Süden vereinzelte Gewitter nicht ausgeschlossen. Die Temperaturen erreichen an den Küsten maximal 30, in der Mitte bis 36 und bis 38 Grad im Süden. In der Nacht ist es zunächst meist klar. In der zweiten Nachthälfte ist es dann im Westen gering bewölkt. In den Ballungszentren sinken die Temperaturen nur noch auf 24 bis 20 Grad, sonst 20 bis 16 Grad. Morgen ist es in Bayern und Teilen Thüringens heiter bis wolkig und meist trocken, sonst beginnt der Tag recht sonnig. Im Tagesverlauf ziehen allerdings rasch Quellwolken auf, die vom Südwesten und Westen bis in den Norden teils kräftige Schauer und Gewitter bringen. Die Temperaturen sind mit 26 bis 31 Grad an der See und 32 bis 39 Grad in den übrigen Gebieten weiterhin heiß.
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1: Mit Michael Miem. Nach Informationen aus pakistanischen Sicherheitskreisen halten dortige Geheimdienstquellen eine begrenzte Bodenoffensive der USA im Iran für zunehmend wahrscheinlich. Demnach stütze sich diese Einschätzung auf militärische Beobachtungen. Eine offizielle Bestätigung für ein solches Vorgehen der USA gibt es bislang jedoch noch nicht. Der E-Auto-Hype kühlt sich weltweit ab. Das Wachstum ist geringer als in den vergangenen Jahren ausgefallen. Demnach wurden im ersten Halbjahr rund 6,6 Millionen reine E-Fahrzeuge neu zugelassen, ein Plus von 9% gegenüber dem Vorjahr. Der Markt wächst zwar weiter, das Tempo hat sich aber spürbar verlangsamt. Im Gesundheitshandwerk bleiben bundesweit viele Stellen unbesetzt. Besonders betroffen sind Augenoptiker, Hörakustiker sowie Orthopädie und Zahntechniker. Einer Studie zufolge konnten 2025 im Durchschnitt mehr als 4.300 offene Stellen nicht besetzt werden. Den größten Mangel gibt es in der Augenoptik und der Hörakustik, wie aus der Studie weiter hervorgeht. Mercedes-Benz hat seine Erwartungen für das laufende Jahr nach unten korrigiert. Zwar fiel das operative Ergebnis im zweiten Quartal besser aus als im Vorjahr, doch der Absatz im Kerngeschäft mit PKW entwickelte sich schwächer als erhofft. Der Autobauer rechnet deshalb nicht mehr mit einem Verkaufsvolumen auf Vorjahresniveau. Nach Volkswagen und Audi ist es bereits die nächste Prognosesenkung in der deutschen Autoindustrie. Nach dem Fund von zwei Leichen in Ortrand in Südbrandenburg ermittelt die Staatsanwaltschaft gegen einen 80-Jährigen wegen des Verdachts des Totschlags. Die beiden Opfer, ein 57-jähriger Mann und eine 45-jährige Frau, wurden erschossen. Der Tatverdächtige wurde auf dem Grundstück schwer verletzt aufgefunden. Wie es zu der Tat kam, ist bislang noch unklar. Nach den schweren Waldbränden im Südwesten Frankreichs können rund 15.000 Menschen wieder in ihre Häuser zurückkehren. Betroffen sind die Orte bei Biscarrosse, wo die Feuerwehr das Feuer inzwischen unter Kontrolle gebracht hat. Auch im größeren Brandgebiet bei Bordeaux blieb die Lage zuletzt stabil. Nach Angaben der Behörden hat sich das Feuer dort seit rund 2 Tagen nicht weiter ausgebreitet.
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2: Ich empfehle für die nächsten Tage viel trinken. In der Redaktion Gisela Hoff. Heute ist es vielfach sonnig. Im Tagesverlauf ziehen im Nordosten und an den Alpen Quellwolken auf und am Abend sind im Süden vereinzelte Gewitter nicht ausgeschlossen. Die Temperaturen erreichen an den Küsten maximal 30, in der Mitte bis 36 und bis 38 Grad im Süden. In der Nacht ist es zunächst meist klar. In der zweiten Nachthälfte ist es dann im Westen gering bewölkt. In den Ballungszentren sinken die Temperaturen nur noch auf 24 bis 20 Grad, sonst 20 bis 16 Grad. Morgen ist es in Bayern und Teilen Thüringens heiter bis wolkig und meist trocken, sonst beginnt der Tag recht sonnig. Im Tagesverlauf ziehen allerdings rasch Quellwolken auf, die vom Südwesten und Westen bis in den Norden teils kräftige Schauer und Gewitter bringen. Die Temperaturen sind mit 26 bis 31 Grad an der See und 32 bis 39 Grad in den übrigen Gebieten weiterhin heiß.
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1: Für die Meldungen im Studio Michael Miem. Zum Welthepatitis-Tag fordert die Weltgesundheitsorganisation mehr Forschung, bessere Testangebote und einen leichteren Zugang zu Behandlungen. Weltweit leben nach Angaben der WHO 287 Millionen Menschen mit chronischer Hepatitis B oder C. Unbehandelt können die Virusinfektionen schwere Leberschäden bis hin zu Leberzirrhose oder Leberkrebs verursachen. Nach Informationen aus pakistanischen Sicherheitskreisen halten dortige Geheimdienstquellen eine begrenzte Bodenoffensive der USA im Iran für zunehmend wahrscheinlich. Demnach stütze sich diese Einschätzung auf militärische Beobachtungen. Eine offizielle Bestätigung für ein solches Vorgehen der USA gibt es bislang jedoch noch nicht. Der E-Auto-Hype kühlt sich weltweit ab. Das Wachstum ist geringer als in den vergangenen Jahren ausgefallen. Demnach wurden im ersten Halbjahr rund 6,6 Millionen reine E-Fahrzeuge neu zugelassen, ein Plus von 9% gegenüber dem Vorjahr. Der Markt wächst zwar weiter, das Tempo hat sich aber spürbar verlangsamt. Im Gesundheitshandwerk bleiben bundesweit viele Stellen unbesetzt. Besonders betroffen sind Augenoptiker, Hörakustiker sowie Orthopädie und Zahntechniker. Einer Studie zufolge konnten 2025 im Durchschnitt mehr als 4.300 offene Stellen nicht besetzt werden. Den größten Mangel gibt es in der Augenoptik und der Hörakustik, wie aus der Studie weiter hervorgeht. Mercedes-Benz hat seine Erwartungen für das laufende Jahr nach unten korrigiert. Zwar fiel das operative Ergebnis im zweiten Quartal besser aus als im Vorjahr, doch der Absatz im Kerngeschäft mit Pkw entwickelte sich schwächer als erhofft. Der Autobauer rechnet deshalb nicht mehr mit einem Verkaufsvolumen auf Vorjahresniveau. Nach Volkswagen und Audi ist es bereits die nächste Prognosesenkung in der deutschen Autoindustrie. Nach dem Fund von zwei Leichen in Ortrand in Südbrandenburg ermittelt die Staatsanwaltschaft gegen einen 80-Jährigen wegen des Verdachts des Totschlags. Die beiden Opfer, ein 57-jähriger Mann und eine 45-jährige Frau, wurden erschossen. Der Tatverdächtige wurde auf dem Grundstück schwer verletzt aufgefunden. Wie es zu der Tat kam, ist bislang noch unklar.
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2: Ich empfehle für die nächsten Tage viel Trinken. In der Redaktion Gisela Hoff. Heute ist es vielfach sonnig. Im Tagesverlauf ziehen im Nordosten und an den Alpen Quellwolken auf und am Abend sind im Süden vereinzelte Gewitter nicht ausgeschlossen. Die Temperaturen erreichen an den Küsten maximal 30, in der Mitte bis 36 und bis 38 Grad im Süden. In der Nacht ist es zunächst meist klar. In der zweiten Nachthälfte ist es dann im Westen gering bewölkt. In den Ballungszentren sinken die Temperaturen nur noch auf 24 bis 20 Grad, sonst 20 bis 16 Grad. Morgen ist es in Bayern und Teilen Thüringens heiter bis wolkig und meist trocken, sonst beginnt der Tag recht sonnig. Im Tagesverlauf ziehen allerdings rasch Quellwolken auf, die vom Südwesten und Westen bis in den Norden teils kräftige Schauer und Gewitter bringen. Die Temperaturen sind mit 26 bis 31 Grad an der See und 32 bis 39 Grad in den übrigen Gebieten weiterhin heiß.
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1: Für die Meldungen im Studio Michael Miem. Zum Welthepatitis-Tag fordert die Weltgesundheitsorganisation mehr Forschung, bessere Testangebote und einen leichteren Zugang zu Behandlungen. Weltweit leben nach Angaben der WHO 287 Millionen Menschen mit chronischer Hepatitis B oder C. Unbehandelt können die Virusinfektionen schwere Leberschäden bis hin zu Leberzirrhose oder Leberkrebs verursachen. Nach Informationen aus pakistanischen Sicherheitskreisen halten dortige Geheimdienstquellen eine begrenzte Bodenoffensive der USA im Iran für zunehmend wahrscheinlich. Demnach stütze sich diese Einschätzung auf militärische Beobachtungen. Eine offizielle Bestätigung für ein solches Vorgehen der USA gibt es bislang jedoch noch nicht. Der E-Auto-Hype kühlt sich weltweit ab. Das Wachstum ist geringer als in den vergangenen Jahren ausgefallen. Demnach wurden im ersten Halbjahr rund 6,6 Millionen reine E-Fahrzeuge neu zugelassen, ein Plus von 9% gegenüber dem Vorjahr. Der Markt wächst zwar weiter, das Tempo hat sich aber spürbar verlangsamt. Im Gesundheitshandwerk bleiben bundesweit viele Stellen unbesetzt. Besonders betroffen sind Augenoptiker, Hörakustiker sowie Orthopädie und Zahntechniker. Einer Studie zufolge konnten 2025 im Durchschnitt mehr als 4.300 offene Stellen nicht besetzt werden. Den größten Mangel gibt es in der Augenoptik und der Hörakustik, wie aus der Studie weiter hervorgeht. Mercedes-Benz hat seine Erwartungen für das laufende Jahr nach unten korrigiert. Zwar fiel das operative Ergebnis im zweiten Quartal besser aus als im Vorjahr, doch der Absatz im Kerngeschäft mit Pkw entwickelte sich schwächer als erhofft. Der Autobauer rechnet deshalb nicht mehr mit einem Verkaufsvolumen auf Vorjahresniveau. Nach Volkswagen und Audi ist es bereits die nächste Prognosesenkung in der deutschen Autoindustrie. Nach dem Fund von zwei Leichen in Ortrand in Südbrandenburg ermittelt die Staatsanwaltschaft gegen einen 80-Jährigen wegen des Verdachts des Totschlags. Die beiden Opfer, ein 57-jähriger Mann und eine 45-jährige Frau, wurden erschossen. Der Tatverdächtige wurde auf dem Grundstück schwer verletzt aufgefunden. Wie es zu der Tat kam, ist bislang noch unklar.
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2: Ich empfehle für die nächsten Tage viel trinken. In der Redaktion Gisela Hoff. Heute ist es vielfach sonnig. Im Tagesverlauf ziehen im Nordosten und an den Alpen Quellwolken auf und am Abend sind im Süden vereinzelte Gewitter nicht ausgeschlossen. Die Temperaturen erreichen an den Küsten maximal 30, in der Mitte bis 36 und bis 38 Grad im Süden. In der Nacht ist es zunächst meist klar. In der zweiten Nachthälfte ist es dann im Westen gering bewölkt. In den Ballungszentren sinken die Temperaturen nur noch auf 24 bis 20 Grad, sonst 20 bis 16 Grad. Morgen ist es in Bayern und Teilen Thüringens heiter bis wolkig und meist trocken, sonst beginnt der Tag recht sonnig. Im Tagesverlauf ziehen allerdings rasch Quellwolken auf, die vom Südwesten und Westen bis in den Norden teils kräftige Schauer und Gewitter bringen. Die Temperaturen sind mit 26 bis 31 Grad an der See und 32 bis 39 Grad in den übrigen Gebieten weiterhin heiß.
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1: Für die Meldungen im Studio Michael Miem. Zum Welthepatitis-Tag fordert die Weltgesundheitsorganisation mehr Forschung, bessere Testangebote und einen leichteren Zugang zu Behandlungen. Weltweit leben nach Angaben der WHO 287 Millionen Menschen mit chronischer Hepatitis B oder C. Unbehandelt können die Virusinfektionen schwere Leberschäden bis hin zu Leberzirrhose oder Leberkrebs verursachen. Nach Informationen aus pakistanischen Sicherheitskreisen halten dortige Geheimdienstquellen eine begrenzte Bodenoffensive der USA im Iran für zunehmend wahrscheinlich. Demnach stütze sich diese Einschätzung auf militärische Beobachtungen. Eine offizielle Bestätigung für ein solches Vorgehen der USA gibt es bislang jedoch noch nicht. Der E-Auto-Hype kühlt sich weltweit ab. Das Wachstum ist geringer als in den vergangenen Jahren ausgefallen. Demnach wurden im ersten Halbjahr rund 6,6 Millionen reine E-Fahrzeuge neu zugelassen, ein Plus von 9% gegenüber dem Vorjahr. Der Markt wächst zwar weiter, das Tempo hat sich aber spürbar verlangsamt. Im Gesundheitshandwerk bleiben bundesweit viele Stellen unbesetzt. Besonders betroffen sind Augenoptiker, Hörakustiker sowie Orthopädie- und Zahntechniker. Einer Studie zufolge konnten 2025 im Durchschnitt mehr als 4.300 offene Stellen nicht besetzt werden. Den größten Mangel gibt es in der Augenoptik und der Hörakustik, wie aus der Studie weiter hervorgeht. Mercedes-Benz hat seine Erwartungen für das laufende Jahr nach unten korrigiert. Zwar fiel das operative Ergebnis im zweiten Quartal besser aus als im Vorjahr, doch der Absatz im Kerngeschäft mit Pkw entwickelte sich schwächer als erhofft. Der Autobauer rechnet deshalb nicht mehr mit einem Verkaufsvolumen auf Vorjahresniveau. Nach Volkswagen und Audi ist es bereits die nächste Prognosesenkung in der deutschen Autoindustrie. Nach dem Fund von zwei Leichen in Ortrand in Südbrandenburg ermittelt die Staatsanwaltschaft gegen einen 80-Jährigen wegen des Verdachts des Totschlags. Die beiden Opfer, ein 57-jähriger Mann und eine 45-jährige Frau, wurden erschossen. Der Tatverdächtige wurde auf dem Grundstück schwer verletzt aufgefunden. Wie es zu der Tat kam, ist bislang noch unklar.
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2: Ich empfehle für die nächsten Tage viel Trinken. In der Redaktion Gisela Hoff. Heute ist es vielfach sonnig. Im Tagesverlauf ziehen im Nordosten und an den Alpen Quellwolken auf und am Abend sind im Süden vereinzelte Gewitter nicht ausgeschlossen. Die Temperaturen erreichen an den Küsten maximal 30, in der Mitte bis 36 und bis 38 Grad im Süden. In der Nacht ist es zunächst meist klar. In der zweiten Nachthälfte ist es dann im Westen gering bewölkt. In den Ballungszentren sinken die Temperaturen nur noch auf 24 bis 20 Grad, sonst 20 bis 16 Grad. Morgen ist es in Bayern und Teilen Thüringens heiter bis wolkig und meist trocken, sonst beginnt der Tag recht sonnig. Im Tagesverlauf ziehen allerdings rasch Quellwolken auf, die vom Südwesten und Westen bis in den Norden teils kräftige Schauer und Gewitter bringen. Die Temperaturen sind mit 26 bis 31 Grad an der See und 32 bis 39 Grad in den übrigen Gebieten weiterhin heiß.
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1: Für die Meldungen im Studio Michael Miem. Nach dem schweren Erdbeben im Südwesten Japans ist die Zahl der bestätigten Todesopfer auf 13 gestiegen. Das teilte die Ministerpräsidentin des Landes mit. Nach Einschätzung der Behörden könnte die Zahl der Toten jedoch deutlich höher liegen. Die Rettungskräfte suchen unterdessen weiter in den schwer betroffenen Gebieten nach Vermissten. Die Waldbrände in Südeuropa halten die Einsatzkräfte weiter in Atem. Auf der griechischen Urlaubsinsel Paros mussten mehrere Ortschaften wegen eines außer Kontrolle geratenen Feuers geräumt werden. Bewohner wurden angewiesen, sich an die Strände in Sicherheit zu bringen. Auch an der französischen Atlantikküste bei Bordeaux kämpfen Feuerwehrleute weiter gegen Brände, die erneut aufgeflammt sind. Eine neue Hitzewelle mit Temperaturen bis zu 40 Grad erhöht dort die Gefahr, dass sich die Flammen erneut und weiter ausbreiten. In der Justizvollzugsanstalt Willig I in Nordrhein-Westfalen laufen Ermittlungen gegen zwei Vollzugsbeamte. Die Staatsanwaltschaft Krefeld wirft ihnen unter anderem Drogenhandel und Bestechlichkeit vor. Bereits Mitte Juli wurden in dem Gefängnis Durchsuchungen durchgeführt. Die Ermittlungen dauern an. Die Bundesregierung will heute weitreichende Änderungen in der Energiepolitik auf den Weg bringen. Geplant sind Reformen, die unter anderem Auswirkungen auf Solaranlagen und Windkraft haben könnten. Energie- und Umweltverbände kritisieren die Pläne und werfen Wirtschaftsministerin Reiche vor, den Ausbau der Energiewende auszubremsen. Über das Vorhaben muss anschließend noch der Bundestag entscheiden. Zum Welthepatitis-Tag fordert die Weltgesundheitsorganisation mehr Forschung, bessere Testangebote und einen leichteren Zugang zu Behandlungen. Weltweit leben nach Angaben der WHO 287 Millionen Menschen mit chronischer Hepatitis B oder C. Unbehandelt können die Virusinfektionen schwere Leberschäden bis hin zu Leberzirrhose oder Leberkrebs verursachen. Der E-Auto-Hype kühlt sich weltweit ab. Das Wachstum ist geringer als in den vergangenen Jahren ausgefallen. Demnach wurden im ersten Halbjahr rund 6,6 Millionen reine E-Fahrzeuge neu zugelassen, ein Plus von 9% gegenüber dem Vorjahr. Der Markt wächst zwar weiter, das Tempo hat sich aber spürbar verlangsamt.
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2: Ich empfehle für die nächsten Tage viel trinken. In der Redaktion Gisela Hoff. Heute ist es vielfach sonnig. Im Tagesverlauf ziehen im Nordosten und an den Alpen Quellwolken auf und am Abend sind im Süden vereinzelte Gewitter nicht ausgeschlossen. Die Temperaturen erreichen an den Küsten maximal 30, in der Mitte bis 36 und bis 38 Grad im Süden. In der Nacht ist es zunächst meist klar. In der zweiten Nachthälfte ist es dann im Westen gering bewölkt. In den Ballungszentren sinken die Temperaturen nur noch auf 24 bis 20 Grad, sonst 20 bis 16 Grad. Morgen ist es in Bayern und Teilen Thüringens heiter bis wolkig und meist trocken, sonst beginnt der Tag recht sonnig. Im Tagesverlauf ziehen allerdings rasch Quellwolken auf, die vom Südwesten und Westen bis in den Norden teils kräftige Schauer und Gewitter bringen. Die Temperaturen sind mit 26 bis 31 Grad an der See und 32 bis 39 Grad in den übrigen Gebieten weiterhin heiß.
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1: Für die Meldungen im Studio Michael Miem. Nach dem schweren Erdbeben im Südwesten Japans ist die Zahl der bestätigten Todesopfer auf 13 gestiegen. Das teilte die Ministerpräsidentin des Landes mit. Nach Einschätzung der Behörden könnte die Zahl der Toten jedoch deutlich höher liegen. Die Rettungskräfte suchen unterdessen weiter in den schwer betroffenen Gebieten nach Vermissten. Die Waldbrände in Südeuropa halten die Einsatzkräfte weiter in Atem. Auf der griechischen Urlaubsinsel Paros mussten mehrere Ortschaften wegen eines außer Kontrolle geratenen Feuers geräumt werden. Bewohner wurden angewiesen, sich an die Strände in Sicherheit zu bringen. Auch an der französischen Atlantikküste bei Bordeaux kämpfen Feuerwehrleute weiter gegen Brände, die erneut aufgeflammt sind. Eine neue Hitzewelle mit Temperaturen bis zu 40 Grad erhöht dort die Gefahr, dass sich die Flammen erneut und weiter ausbreiten. In der Justizvollzugsanstalt Willig I in Nordrhein-Westfalen laufen Ermittlungen gegen zwei Vollzugsbeamte. Die Staatsanwaltschaft Krefeld wirft ihnen unter anderem Drogenhandel und Bestechlichkeit vor. Bereits Mitte Juli wurden in dem Gefängnis Durchsuchungen durchgeführt. Die Ermittlungen dauern an. Die Bundesregierung will heute weitreichende Änderungen in der Energiepolitik auf den Weg bringen. Geplant sind Reformen, die unter anderem Auswirkungen auf Solaranlagen und Windkraft haben könnten. Energie- und Umweltverbände kritisieren die Pläne und werfen Wirtschaftsministerin Reiche vor, den Ausbau der Energiewende auszubremsen. Über das Vorhaben muss anschließend noch der Bundestag entscheiden. Zum Welthepatitis-Tag fordert die Weltgesundheitsorganisation mehr Forschung, bessere Testangebote und einen leichteren Zugang zu Behandlungen. Weltweit leben nach Angaben der WHO 287 Millionen Menschen mit chronischer Hepatitis B oder C. Unbehandelt können die Virusinfektionen schwere Leberschäden bis hin zu Leberzirrhose oder Leberkrebs verursachen. Der E-Auto-Hype kühlt sich weltweit ab. Das Wachstum ist geringer als in den vergangenen Jahren ausgefallen. Demnach wurden im ersten Halbjahr rund 6,6 Millionen reine E-Fahrzeuge neu zugelassen, ein Plus von 9% gegenüber dem Vorjahr. Der Markt wächst zwar weiter, das Tempo hat sich aber spürbar verlangsamt.
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2: Ich empfehle für die nächsten Tage viel Trinken. In der Redaktion Gisela Hoff. Heute ist es vielfach sonnig. Im Tagesverlauf ziehen im Nordosten und an den Alpen Quellwolken auf und am Abend sind im Süden vereinzelte Gewitter nicht ausgeschlossen. Die Temperaturen erreichen an den Küsten maximal 30, in der Mitte bis 36 und bis 38 Grad im Süden. In der Nacht ist es zunächst meist klar. In der zweiten Nachthälfte ist es dann im Westen gering bewölkt. In den Ballungszentren sinken die Temperaturen nur noch auf 24 bis 20 Grad, sonst 20 bis 16 Grad. Morgen ist es in Bayern und Teilen Thüringens heiter bis wolkig und meist trocken, sonst beginnt der Tag recht sonnig. Im Tagesverlauf ziehen allerdings rasch Quellwolken auf, die vom Südwesten und Westen bis in den Norden teils kräftige Schauer und Gewitter bringen. Die Temperaturen sind mit 26 bis 31 Grad an der See und 32 bis 39 Grad in den übrigen Gebieten weiterhin heiß.
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1: Für die Meldungen im Studio Michael Miem. Nach dem schweren Erdbeben im Südwesten Japans ist die Zahl der bestätigten Todesopfer auf 13 gestiegen. Das teilte die Ministerpräsidentin des Landes mit. Nach Einschätzung der Behörden könnte die Zahl der Toten jedoch deutlich höher liegen. Die Rettungskräfte suchen unterdessen weiter in den schwer betroffenen Gebieten nach Vermissten. Die Waldbrände in Südeuropa halten die Einsatzkräfte weiter in Atem. Auf der griechischen Urlaubsinsel Paros mussten mehrere Ortschaften wegen eines außer Kontrolle geratenen Feuers geräumt werden. Bewohner wurden angewiesen, sich an die Strände in Sicherheit zu bringen. Auch an der französischen Atlantikküste bei Bordeaux kämpfen Feuerwehrleute weiter gegen Brände, die erneut aufgeflammt sind. Eine neue Hitzewelle mit Temperaturen bis zu 40 Grad erhöht dort die Gefahr, dass sich die Flammen erneut und weiter ausbreiten. In der Justizvollzugsanstalt Willig I in Nordrhein-Westfalen laufen Ermittlungen gegen zwei Vollzugsbeamte. Die Staatsanwaltschaft Krefeld wirft ihnen unter anderem Drogenhandel und Bestechlichkeit vor. Bereits Mitte Juli wurden in dem Gefängnis Durchsuchungen durchgeführt. Die Ermittlungen dauern an. Die Bundesregierung will heute weitreichende Änderungen in der Energiepolitik auf den Weg bringen. Geplant sind Reformen, die unter anderem Auswirkungen auf Solaranlagen und Windkraft haben könnten. Energie- und Umweltverbände kritisieren die Pläne und werfen Wirtschaftsministerin Reiche vor, den Ausbau der Energiewende auszubremsen. Über das Vorhaben muss anschließend noch der Bundestag entscheiden. Zum Welthepatitis-Tag fordert die Weltgesundheitsorganisation mehr Forschung, bessere Testangebote und einen leichteren Zugang zu Behandlungen. Weltweit leben nach Angaben der WHO 287 Millionen Menschen mit chronischer Hepatitis B oder C. Unbehandelt können die Virusinfektionen schwere Leberschäden bis hin zu Leberzirrhose oder Leberkrebs verursachen. Der E-Auto-Hype kühlt sich weltweit ab. Das Wachstum ist geringer als in den vergangenen Jahren ausgefallen. Demnach wurden im ersten Halbjahr rund 6,6 Millionen reine E-Fahrzeuge neu zugelassen, ein Plus von 9% gegenüber dem Vorjahr. Der Markt wächst zwar weiter, das Tempo hat sich aber spürbar verlangsamt.
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2: Ich empfehle für die nächsten Tage viel Trinken. In der Redaktion Gisela Hoff. Heute ist es vielfach sonnig. Im Tagesverlauf ziehen im Nordosten und an den Alpen Quellwolken auf und am Abend sind im Süden vereinzelte Gewitter nicht ausgeschlossen. Die Temperaturen erreichen an den Küsten maximal 30, in der Mitte bis 36 und bis 38 Grad im Süden. In der Nacht ist es zunächst meist klar. In der zweiten Nachthälfte ist es dann im Westen gering bewölkt. In den Ballungszentren sinken die Temperaturen nur noch auf 24 bis 20 Grad, sonst 20 bis 16 Grad. Morgen ist es in Bayern und Teilen Thüringens heiter bis wolkig und meist trocken, sonst beginnt der Tag recht sonnig. Im Tagesverlauf ziehen allerdings rasch Quellwolken auf, die vom Südwesten und Westen bis in den Norden teils kräftige Schauer und Gewitter bringen. Die Temperaturen sind mit 26 bis 31 Grad an der See und 32 bis 39 Grad in den übrigen Gebieten weiterhin heiß.
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1: Für die Meldungen im Studio Michael Miem. Nach dem schweren Erdbeben im Südwesten Japans ist die Zahl der bestätigten Todesopfer auf 13 gestiegen. Das teilte die Ministerpräsidentin des Landes mit. Nach Einschätzung der Behörden könnte die Zahl der Toten jedoch deutlich höher liegen. Die Rettungskräfte suchen unterdessen weiter in den schwer betroffenen Gebieten nach Vermissten. Die Waldbrände in Südeuropa halten die Einsatzkräfte weiter in Atem. Auf der griechischen Urlaubsinsel Paros mussten mehrere Ortschaften wegen eines außer Kontrolle geratenen Feuers geräumt werden. Bewohner wurden angewiesen, sich an die Strände in Sicherheit zu bringen. Auch an der französischen Atlantikküste bei Bordeaux kämpfen Feuerwehrleute weiter gegen Brände, die erneut aufgeflammt sind. Eine neue Hitzewelle mit Temperaturen bis zu 40 Grad erhöht dort die Gefahr, dass sich die Flammen erneut und weiter ausbreiten. In der Justizvollzugsanstalt Willig I in Nordrhein-Westfalen laufen Ermittlungen gegen zwei Vollzugsbeamte. Die Staatsanwaltschaft Krefeld wirft ihnen unter anderem Drogenhandel und Bestechlichkeit vor. Bereits Mitte Juli wurden in dem Gefängnis Durchsuchungen durchgeführt. Die Ermittlungen dauern an. Die Bundesregierung will heute weitreichende Änderungen in der Energiepolitik auf den Weg bringen. Geplant sind Reformen, die unter anderem Auswirkungen auf Solaranlagen und Windkraft haben könnten. Energie- und Umweltverbände kritisieren die Pläne und werfen Wirtschaftsministerin Reiche vor, den Ausbau der Energiewende auszubremsen. Über das Vorhaben muss anschließend noch der Bundestag entscheiden. Zum Welthepatitis-Tag fordert die Weltgesundheitsorganisation mehr Forschung, bessere Testangebote und einen leichteren Zugang zu Behandlungen. Weltweit leben nach Angaben der WHO 287 Millionen Menschen mit chronischer Hepatitis B oder C. Unbehandelt können die Virusinfektionen schwere Leberschäden bis hin zu Leberzirrhose oder Leberkrebs verursachen. Der E-Auto-Hype kühlt sich weltweit ab. Das Wachstum ist geringer als in den vergangenen Jahren ausgefallen. Demnach wurden im ersten Halbjahr rund 6,6 Millionen reine E-Fahrzeuge neu zugelassen, ein Plus von 9% gegenüber dem Vorjahr. Der Markt wächst zwar weiter, das Tempo hat sich aber spürbar verlangsamt.
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2: Ich empfehle für die nächsten Tage viel Trinken. In der Redaktion Gisela Hoff. Heute ist es vielfach sonnig. Im Tagesverlauf ziehen im Nordosten und an den Alpen Quellwolken auf und am Abend sind im Süden vereinzelte Gewitter nicht ausgeschlossen. Die Temperaturen erreichen an den Küsten maximal 30, in der Mitte bis 36 und bis 38 Grad im Süden. In der Nacht ist es zunächst meist klar. In der zweiten Nachthälfte ist es dann im Westen gering bewölkt. In den Ballungszentren sinken die Temperaturen nur noch auf 24 bis 20 Grad, sonst 20 bis 16 Grad. Morgen ist es in Bayern und Teilen Thüringens heiter bis wolkig und meist trocken, sonst beginnt der Tag recht sonnig. Im Tagesverlauf ziehen allerdings rasch Quellwolken auf, die vom Südwesten und Westen bis in den Norden teils kräftige Schauer und Gewitter bringen. Die Temperaturen sind mit 26 bis 31 Grad an der See und 32 bis 39 Grad in den übrigen Gebieten weiterhin heiß.
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1: Für die Meldungen im Studio Michael Miem. Die Spitzenverbände der deutschen Wirtschaft drängen die Bundesregierung zu weiteren Reformen. Arbeitgeberpräsident Dulger warnt, Deutschland verliere im internationalen Wettbewerb zunehmend an Boden. Seit 2019 habe sich die wirtschaftliche Entwicklung kaum erholt. Ohne grundlegende Veränderungen drohten die 2020er Jahre zu einem verlorenen Jahrzehnt für den Wirtschaftsstandort Deutschland zu werden, so Dulger weiter. Nach dem schweren Erdbeben im Südwesten Japans ist die Zahl der bestätigten Todesopfer auf 13 gestiegen. Das teilte die Ministerpräsidentin des Landes mit. Nach Einschätzung der Behörden könnte die Zahl der Toten jedoch deutlich höher liegen. Die Rettungskräfte suchen unterdessen weiter in den schwer betroffenen Gebieten nach Vermissten. Die Waldbrände in Südeuropa halten die Einsatzkräfte weiter in Atem. Auf der griechischen Urlaubsinsel Paros mussten mehrere Ortschaften wegen eines außer Kontrolle geratenen Feuers geräumt werden. Bewohner wurden angewiesen, sich an die Strände in Sicherheit zu bringen. Auch an der französischen Atlantikküste bei Bordeaux kämpfen Feuerwehrleute weiter gegen Brände, die erneut aufgeflammt sind. Eine neue Hitzewelle mit Temperaturen bis zu 40 Grad erhöht dort die Gefahr, dass sich die Flammen erneut und weiter ausbreiten. In der Justizvollzugsanstalt Willig I in Nordrhein-Westfalen laufen Ermittlungen gegen zwei Vollzugsbeamte. Die Staatsanwaltschaft Krefeld wirft ihnen unter anderem Drogenhandel und Bestechlichkeit vor. Bereits Mitte Juli wurden in dem Gefängnis Durchsuchungen durchgeführt. Die Ermittlungen dauern an. Die Bundesregierung will heute weitreichende Änderungen in der Energiepolitik auf den Weg bringen. Geplant sind Reformen, die unter anderem Auswirkungen auf Solaranlagen und Windkraft haben könnten. Energie- und Umweltverbände kritisieren die Pläne und werfen Wirtschaftsministerin Reiche vor, den Ausbau der Energiewende auszubremsen. Über das Vorhaben muss anschließend noch der Bundestag entscheiden. Im Gesundheitshandwerk bleiben bundesweit viele Stellen unbesetzt. Besonders betroffen sind Augenoptiker, Hörakustiker sowie Orthopädie- und Zahntechniker. Einer Studie zufolge konnten 2025 im Durchschnitt mehr als 4.300 offene Stellen nicht besetzt werden. Den größten Mangel gibt es in der Augenoptik und der Hörakustik, wie aus der Studie weiter hervorgeht.
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2: Ich empfehle für die nächsten Tage viel Trinken. In der Redaktion Gisela Hoff. Heute ist es vielfach sonnig. Im Tagesverlauf ziehen im Nordosten und an den Alpen Quellwolken auf und am Abend sind im Süden vereinzelte Gewitter nicht ausgeschlossen. Die Temperaturen erreichen an den Küsten maximal 30, in der Mitte bis 36 und bis 38 Grad im Süden. In der Nacht ist es zunächst meist klar. In der zweiten Nachthälfte ist es dann im Westen gering bewölkt. In den Ballungszentren sinken die Temperaturen nur noch auf 24 bis 20 Grad, sonst 20 bis 16 Grad. Morgen ist es in Bayern und Teilen Thüringens heiter bis wolkig und meist trocken, sonst beginnt der Tag recht sonnig. Im Tagesverlauf ziehen allerdings rasch Quellwolken auf, die vom Südwesten und Westen bis in den Norden teils kräftige Schauer und Gewitter bringen. Die Temperaturen sind mit 26 bis 31 Grad an der See und 32 bis 39 Grad in den übrigen Gebieten weiterhin heiß.
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1: Für die Meldungen im Studio Michael Miem. Die Spitzenverbände der deutschen Wirtschaft drängen die Bundesregierung zu weiteren Reformen. Arbeitgeberpräsident Dulger warnt, Deutschland verliere im internationalen Wettbewerb zunehmend an Boden. Seit 2019 habe sich die wirtschaftliche Entwicklung kaum erholt. Ohne grundlegende Veränderungen drohten die 2020er Jahre zu einem verlorenen Jahrzehnt für den Wirtschaftsstandort Deutschland zu werden, so Dulger weiter. Nach dem schweren Erdbeben im Südwesten Japans ist die Zahl der bestätigten Todesopfer auf 13 gestiegen. Das teilte die Ministerpräsidentin des Landes mit. Nach Einschätzung der Behörden könnte die Zahl der Toten jedoch deutlich höher liegen. Die Rettungskräfte suchen unterdessen weiter in den schwer betroffenen Gebieten nach Vermissten. Die Waldbrände in Südeuropa halten die Einsatzkräfte weiter in Atem. Auf der griechischen Urlaubsinsel Paros mussten mehrere Ortschaften wegen eines außer Kontrolle geratenen Feuers geräumt werden. Bewohner wurden angewiesen, sich an die Strände in Sicherheit zu bringen. Auch an der französischen Atlantikküste bei Bordeaux kämpfen Feuerwehrleute weiter gegen Brände, die erneut aufgeflammt sind. Eine neue Hitzewelle mit Temperaturen bis zu 40 Grad erhöht dort die Gefahr, dass sich die Flammen erneut und weiter ausbreiten. In der Justizvollzugsanstalt Willig I in Nordrhein-Westfalen laufen Ermittlungen gegen zwei Vollzugsbeamte. Die Staatsanwaltschaft Krefeld wirft ihnen unter anderem Drogenhandel und Bestechlichkeit vor. Bereits Mitte Juli wurden in dem Gefängnis Durchsuchungen durchgeführt. Die Ermittlungen dauern an. Die Bundesregierung will heute weitreichende Änderungen in der Energiepolitik auf den Weg bringen. Geplant sind Reformen, die unter anderem Auswirkungen auf Solaranlagen und Windkraft haben könnten. Energie- und Umweltverbände kritisieren die Pläne und werfen Wirtschaftsministerin Reiche vor, den Ausbau der Energiewende auszubremsen. Über das Vorhaben muss anschließend noch der Bundestag entscheiden. Im Gesundheitshandwerk bleiben bundesweit viele Stellen unbesetzt. Besonders betroffen sind Augenoptiker, Hörakustiker sowie Orthopädie- und Zahntechniker. Einer Studie zufolge konnten 2025 im Durchschnitt mehr als 4.300 offene Stellen nicht besetzt werden. Den größten Mangel gibt es in der Augenoptik und der Hörakustik, wie aus der Studie weiter hervorgeht.
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2: Ich empfehle für die nächsten Tage viel Trinken. In der Redaktion Gisela Hoff. Heute ist es vielfach sonnig. Im Tagesverlauf ziehen im Nordosten und an den Alpen Quellwolken auf und am Abend sind im Süden vereinzelte Gewitter nicht ausgeschlossen. Die Temperaturen erreichen an den Küsten maximal 30, in der Mitte bis 36 und bis 38 Grad im Süden. In der Nacht ist es zunächst meist klar. In der zweiten Nachthälfte ist es dann im Westen gering bewölkt. In den Ballungszentren sinken die Temperaturen nur noch auf 24 bis 20 Grad, sonst 20 bis 16 Grad. Morgen ist es in Bayern und Teilen Thüringens heiter bis wolkig und meist trocken, sonst beginnt der Tag recht sonnig. Im Tagesverlauf ziehen allerdings rasch Quellwolken auf, die vom Südwesten und Westen bis in den Norden teils kräftige Schauer und Gewitter bringen. Die Temperaturen sind mit 26 bis 31 Grad an der See und 32 bis 39 Grad in den übrigen Gebieten weiterhin heiß.
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1: Für die Meldungen im Studio Michael Miem. Die Spitzenverbände der deutschen Wirtschaft drängen die Bundesregierung zu weiteren Reformen. Arbeitgeberpräsident Dulger warnt, Deutschland verliere im internationalen Wettbewerb zunehmend an Boden. Seit 2019 habe sich die wirtschaftliche Entwicklung kaum erholt. Ohne grundlegende Veränderungen drohten die 2020er Jahre zu einem verlorenen Jahrzehnt für den Wirtschaftsstandort Deutschland zu werden, so Dulger weiter. Nach dem schweren Erdbeben im Südwesten Japans ist die Zahl der bestätigten Todesopfer auf 13 gestiegen, das teilte die Ministerpräsidentin des Landes mit. Nach Einschätzung der Behörden könnte die Zahl der Toten jedoch deutlich höher liegen. Die Rettungskräfte suchen unterdessen weiter in den schwer betroffenen Gebieten nach Vermissten. Die Waldbrände in Südeuropa halten die Einsatzkräfte weiter in Atem. Auf der griechischen Urlaubsinsel Paros mussten mehrere Ortschaften wegen eines außer Kontrolle geratenen Feuers geräumt werden. Bewohner wurden angewiesen, sich an die Strände in Sicherheit zu bringen. Auch an der französischen Atlantikküste bei Bordeaux kämpfen Feuerwehrleute weiter gegen Brände, die erneut aufgeflammt sind. Eine neue Hitzewelle mit Temperaturen bis zu 40 Grad erhöht dort die Gefahr, dass sich die Flammen erneut und weiter ausbreiten. In der Justizvollzugsanstalt Willig I in Nordrhein-Westfalen laufen Ermittlungen gegen zwei Vollzugsbeamte. Die Staatsanwaltschaft Krefeld wirft ihnen unter anderem Drogenhandel und Bestechlichkeit vor. Bereits Mitte Juli wurden in dem Gefängnis Durchsuchungen durchgeführt. Die Ermittlungen dauern an. Die Bundesregierung will heute weitreichende Änderungen in der Energiepolitik auf den Weg bringen. Geplant sind Reformen, die unter anderem Auswirkungen auf Solaranlagen und Windkraft haben könnten. Energie- und Umweltverbände kritisieren die Pläne und werfen Wirtschaftsministerin Reiche vor, den Ausbau der Energiewende auszubremsen. Über das Vorhaben muss anschließend noch der Bundestag entscheiden. Im Gesundheitshandwerk bleiben bundesweit viele Stellen unbesetzt. Besonders betroffen sind Augenoptiker, Hörakustiker sowie Orthopädie- und Zahntechniker. Einer Studie zufolge konnten 2025 im Durchschnitt mehr als 4.300 offene Stellen nicht besetzt werden. Den größten Mangel gibt es in der Augenoptik und der Hörakustik, wie aus der Studie weiter hervorgeht.
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2: Ich empfehle für die nächsten Tage viel Trinken. In der Redaktion Gisela Hoff. Heute ist es vielfach sonnig. Im Tagesverlauf ziehen im Nordosten und an den Alpen Quellwolken auf und am Abend sind im Süden vereinzelte Gewitter nicht ausgeschlossen. Die Temperaturen erreichen an den Küsten maximal 30, in der Mitte bis 36 und bis 38 Grad im Süden. In der Nacht ist es zunächst meist klar. In der zweiten Nachthälfte ist es dann im Westen gering bewölkt. In den Ballungszentren sinken die Temperaturen nur noch auf 24 bis 20 Grad, sonst 20 bis 16 Grad. Morgen ist es in Bayern und Teilen Thüringens heiter bis wolkig und meist trocken, sonst beginnt der Tag recht sonnig. Im Tagesverlauf ziehen allerdings rasch Quellwolken auf, die vom Südwesten und Westen bis in den Norden teils kräftige Schauer und Gewitter bringen. Die Temperaturen sind mit 26 bis 31 Grad an der See und 32 bis 39 Grad in den übrigen Gebieten weiterhin heiß.
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Ja. Eigentlich hätte ich noch eine Menge zu tun. Naja, warten wir es ab. Putze ich morgen alles weg. Ach, die Sonne kitzelt so herrlich. Könnte jetzt meine Jacke ausziehen. Warm hier. Ach nee, zu anstrengend. Wo ist denn mein Bier? Ach, da hinten. Komm nicht ran. Naja, wozu auch. Ach, toll hier. Prima. Ach, könnte so weitergehen. Ja. War irre gestern Abend. Ach, dieses Parfum. Rieche ich immer noch. Schön. Bisschen Muskelkater habe ich.

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1: Für die Meldungen im Studio Michael Miem. Die Spitzenverbände der deutschen Wirtschaft drängen die Bundesregierung zu weiteren Reformen. Arbeitgeberpräsident Dulger warnt, Deutschland verliere im internationalen Wettbewerb zunehmend an Boden. Seit 2019 habe sich die wirtschaftliche Entwicklung kaum erholt. Ohne grundlegende Veränderungen drohten die 2020er Jahre zu einem verlorenen Jahrzehnt für den Wirtschaftsstandort Deutschland zu werden, so Dulger weiter. Nach dem schweren Erdbeben im Südwesten Japans ist die Zahl der bestätigten Todesopfer auf 13 gestiegen. Das teilte die Ministerpräsidentin des Landes mit. Nach Einschätzung der Behörden könnte die Zahl der Toten jedoch deutlich höher liegen. Die Rettungskräfte suchen unterdessen weiter in den schwer betroffenen Gebieten nach Vermissten. Die Waldbrände in Südeuropa halten die Einsatzkräfte weiter in Atem. Auf der griechischen Urlaubsinsel Paros mussten mehrere Ortschaften wegen eines außer Kontrolle geratenen Feuers geräumt werden. Bewohner wurden angewiesen, sich an die Strände in Sicherheit zu bringen. Auch an der französischen Atlantikküste bei Bordeaux kämpfen Feuerwehrleute weiter gegen Brände, die erneut aufgeflammt sind. Eine neue Hitzewelle mit Temperaturen bis zu 40 Grad erhöht dort die Gefahr, dass sich die Flammen erneut und weiter ausbreiten. In der Justizvollzugsanstalt Willig I in Nordrhein-Westfalen laufen Ermittlungen gegen zwei Vollzugsbeamte. Die Staatsanwaltschaft Krefeld wirft ihnen unter anderem Drogenhandel und Bestechlichkeit vor. Bereits Mitte Juli wurden in dem Gefängnis Durchsuchungen durchgeführt. Die Ermittlungen dauern an. Die Bundesregierung will heute weitreichende Änderungen in der Energiepolitik auf den Weg bringen. Geplant sind Reformen, die unter anderem Auswirkungen auf Solaranlagen und Windkraft haben könnten. Energie- und Umweltverbände kritisieren die Pläne und werfen Wirtschaftsministerin Reiche vor, den Ausbau der Energiewende auszubremsen. Über das Vorhaben muss anschließend noch der Bundestag entscheiden. Im Gesundheitshandwerk bleiben bundesweit viele Stellen unbesetzt. Besonders betroffen sind Augenoptiker, Hörakustiker sowie Orthopädie- und Zahntechniker. Einer Studie zufolge konnten 2025 im Durchschnitt mehr als 4.300 offene Stellen nicht besetzt werden. Den größten Mangel gibt es in der Augenoptik und der Hörakustik, wie aus der Studie weiter hervorgeht.
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2: Ich empfehle für die nächsten Tage viel Trinken. In der Redaktion Gisela Hoff. Heute ist es vielfach sonnig. Im Tagesverlauf ziehen im Nordosten und an den Alpen Quellwolken auf und am Abend sind im Süden vereinzelte Gewitter nicht ausgeschlossen. Die Temperaturen erreichen an den Küsten maximal 30, in der Mitte bis 36 und bis 38 Grad im Süden. In der Nacht ist es zunächst meist klar. In der zweiten Nachthälfte ist es dann im Westen gering bewölkt. In den Ballungszentren sinken die Temperaturen nur noch auf 24 bis 20 Grad, sonst 20 bis 16 Grad. Morgen ist es in Bayern und Teilen Thüringens heiter bis wolkig und meist trocken, sonst beginnt der Tag recht sonnig. Im Tagesverlauf ziehen allerdings rasch Quellwolken auf, die vom Südwesten und Westen bis in den Norden teils kräftige Schauer und Gewitter bringen. Die Temperaturen sind mit 26 bis 31 Grad an der See und 32 bis 39 Grad in den übrigen Gebieten weiterhin heiß.
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0: Hier Jörgi McFly. Bitte Ihren Namen, Rufnummer und Ihre Nachricht. Ich rufe zurück.
1: McFly, hier ist der Programmdirektor. Ich habe endlich eine geeignete Urlaubsvertretung für Sie gefunden. Der Kollege sitzt neben mir. Ich reiche mal den Hörer weiter. Nun sag was.

So, ist das Mikrofon an hier? Ja, ist das an? Moment. Test, Test, 1, 2, Test, Test, 1, 2. Jo, das ist an. Du kannst ja losgehen. Mahlzeit und willkommen zur McFly Show.

0: extrem tanzbarer Disco-Sound aus Tütensen, nicht? Aus der Hitfabrik von Dieter Bohlen. Magic Symphony, Blue System, die Maxi.
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0: Radio Fresh 80s. Habt ihr eingeschaltet und nicht den Anwalt oder gar die Polizei? Und das ist gut so. Ich bin Jörgi McFly und ich begrüße euch nochmals und sage herzlich willkommen zur neuen Ausgabe der Jörgi McFly Show. Hörerpost ist wieder angesagt, wird jetzt angesagt von mir. Und zwar Hörerpost von Caro aus Holtorfsloh. Huhu, Fresh 80s schreibt sie. Ich bin voll begeistert von euch und höre wann immer ich kann eure Musik, wie auch jetzt gerade. Und hätte da auch gerne mal einen Wunsch, wenn's passt. Die Long Version Shanghai von Lee Marrow. Vielen lieben Dank im Voraus und bitte, bitte, bitte macht weiter so. Machen wir, danke! Ja.

0: für die Caro und alle anderen, die diesen Song so mögen. Shanghai im Remix von Mr. Lee Merrow.
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4: Oh. Mein Gott, wie lange soll das denn bloß noch so weitergehen mit Ihrer komischen Show?
0: Naja, also eine gute Dreiviertelstunde habe ich dann doch noch, ne?
5: Und hier ist

0: 9 kriegt ihr einen Schock.
1: Also ich muss doch wirklich sehr bitten. Was heißt hier Schock? Also unglaublich. Shaipra fleht ihren Dennis an und bittet ihn, sie weiterhin zu lieben. Blinded by the Light, der Musikwunsch von Carmen Matuszek aus Kiel.

0: Erschienen auf Night and Day Records und produziert von keinem geringeren als Mike Marine, Shepra, Blinded by the Light.
1: NDW, Neue Deutsche Welle in der McFly Show.
0: Jetzt Manfred Hauchen, Josie Prokopetz und Inga Humpe. Döf, Kodo, live.
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1: Ich habe da noch was für euch. Einen TV-Tipp. Aber hört selbst, ich zähle auf euch.
2: Täglich sehen wir sie. Sie bestimmen über Leben und Tod. Sie geben uns die Anweisung, was wir zu tun und zu lassen haben. Sie sind unmissverständlich und hart in der Sache. Sie zeigen uns, ob wir gehen oder stehen. Grünen und roten Ampelmännchen. Aber es sind eben Männchen, besonders im Ostteil unserer Stadt deutlich am Hut zu erkennen. Eindeutig ein männliches Attribut, der Hut. Frau Dr. Schredder-Gemeinplatz sagt, weg mit den Männchen, wir brauchen die Ampelfrauen. Mit dieser These sitzt sie heute auf dem warmen Hocker und tritt an gegen Klaus-Dieter Fronz, Bundestagshinterbänkler. Er sagt, keine Quotenregelung beim Verkehr. Gegen Hildegard Schurich, Vorsitzende der Frauengruppe Kirche und Kochtopf. Sie sagt, Männer haben größere Autorität und sind somit besser für die Ampel geeignet. Gegen Volker Schultschweiß, Bauarbeiter beim Straßenbauamt Berlin. Er sagt, ich baue hier keine Ampel um. Gegen Professor Sigurd Spaß an der Freud, freier Psychologe. Er sagt, leuchtenrote Frauen täglich vor Augen zu haben, könnte Signalwirkung besitzen und frühkindliche Sexualität ins Gedächtnis zurückrufen. Schlagwort des Professors, keine analen Phasen auf dem Bürgersteig. Die Hunde richten schon genug an. Gegen Claudia von der Sohle, Journalistin und Herausgeberin der Schülerzeitung Aula. Sie sagt, ich sollte doch erst nächste Woche kommen. Meine Damen und Herren, Frau Dr. Schredder-Gemeinplatz. Frau Dr. Schredder-Gemeinplatz, gehen Sie noch über die Straße, wenn ein Männlein leuchtet? Klar, dass wir so ein komplexes Thema nicht in der Kürze der Zeit ausdiskutieren können. Ich danke Ihnen. Schalten Sie nächste Woche wieder ein. RTL Impulsiv, der warme Hocker, dann zum Thema Jäger 90. Brauchen wir den deutschen Weidmann? Bis nächsten Dienstag. Ich zähle auf Sie. Ihr Olaf Runst.

0: frei nach dem Motto, ich brauche keine Laktose, um intolerant zu sein. Die Jörgi McFly Show, ich bin Jörgi McFly, hi. Sebastian Marzahn hat seinen Musikwunsch bestellt, und zwar schon vor einigen Wochen. Ich musste ein bisschen suchen, er wünscht sich nämlich die Extended Version von Suspicious Minds, die große Elvis nochmal neu von den Fine Young Cannibals. Und die Extended Version, die war nicht so gleich im Archiv zu finden, aber wir haben sie, da ist sie.
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0: Roland Gift und seine Fine Young Cannibals, Suspicious Minds.
1: Ja, ich halt ja schon die Klappe. Die McFly Show.
0: Good pleasure in good listening. Die Irving McFly Show.

0: Ja, liebe Hörer, heute geht es in unserer Sendung um das Thema nervige Alltagsgeräusche. Und da würde ich euch gerne auffordern...
1: Herr McFly, nervige Geräusche, das ist doch mein Spezialthema. Da habe ich gleich drei.
0: Ja, aber Karl-Heinz, das ist ja schön, aber das war jetzt als Höreraktion gedacht. Sie als Mitarbeiter sind ja ausnahmsweise mal nicht gefordert.
1: Aha, Sie interessieren sich also nicht für meine nervigsten Geräusche?
0: Ehrlich gesagt, nein.
1: Ich verrate sie Ihnen trotzdem.
0: Na gut, Karl-Heinz, bitteschön, dann reden Sie. Sie geben mir vorher doch keine Ruhe.
1: Na also, geht doch. Hier ist mein drittnervigstes Geräusch. Nicht wahr, Herr McFly? Das klingt ja eklig, oder?
0: Naja.
1: Das tut richtig in den Ohren weh.
0: Es geht so.
1: Und hier ist das Geräusch, was ich am zweitnervigsten finde.
0: Ah ja.
1: Das tut schon vom Hinhören weh, oder?
0: Ach, also nö. Meine Zähne sind ja in Ordnung. Mir macht dieses Geräusch also keine Probleme.
1: Na klar, dritte Zähne kriegen ja auch kein Karies. Da wird ja auch nicht gebohrt.
0: Ja, danke, Karl-Heinz. Sehr lustig. Und welches ist nun das Alltagsgeräusch, das Sie am meisten nervt?
1: Sie werden staunen. Das ist ein absolut mega nerviges Geräusch. Das geht gar nicht.
0: Aha.
1: Leider tritt es recht häufig auf.
0: Ja, nun machen Sie es nicht so spannend. Was ist es denn nun?
1: Ich habe das sogar vorhin direkt hier in dieser Sendung mitgeschnitten.
0: Wie? Hier und heute in der McFly-Show?
1: Ja, hören Sie mal. Das ist das schlimmste Alltagsgeräusch, das ich mir vorstellen kann.
0: Jetzt. Hallo und herzlich willkommen. Hier ist die Jörgi McFly Show. Ich bin Jörgi McFly. Ja, sehr witzig.

0: Herr Kollege. Sehr witzig.
1: Habe ich es kapiert? Das nervigste Geräusch? Ihre Moderation.
2: Karl-Heinz, das ist ein starkes Stück, ist das. Würden Sie das eventuell zurücknehmen?
1: Nein.
2: Na, dann ist die Sache für mich erledigt.
1: Für mich auch.

0: Auch die erste allgemeine Verunsicherung maximiert ihre Singles Fata Morgana, die lange Version.
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3: Nach Hause telefonieren. Heute gibt es ja Telefonflats, Allnet-Flats. Damals in den 80ern war das Telefonieren aber noch recht kostspielig und erst recht, wenn es in den Weltraum ging, wie das E.T. so gerne wollte. Nach Hause telefonieren. Hier ist das Dance Phonic Orchestra, Theme from E.T.

So klingen die 80er heute. Blank & Jones featuring M. Clark, The Hardest Heart, The Hardened Soul Mix. Und diese Band kommt aus Münster, aus Westfalen und ihre Musik ging um die Welt. Mit großem Erfolg, ihre großen Hits Big in Japan, Sounds Like a Melody, Forever Young und viele weitere mehr. Wir hören aus dem ersten Album der Band, A Victory of Love. Die Rede ist natürlich von Alphaville.

0: Heute ist nicht alle Tage. Ich komm wieder, keine Frage.
1: Vielen Dank fürs Zuhören, fürs Ablauschen und Mithören. Ich wünsche euch eine schöne Woche. Macht was draus. Wir hören uns wieder, ne, in 7 Tagen auf dieser Welle. Ciao.
2: Danke, das wär's. Schluss jetzt. Aus.

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